0: Erstens, Hausdienst in den Kirchen. Nannten Wachsen, Gegenstand und sie sich dazu, nahm ich da und das Gegenstand lautet aus Sprachenbezeichnung quasi auf I. Dies nahm ich aus ihm der natürlichen Sprache, Sprachen und Augenschwingen der Gelegenheit, Stimme, Innen, Seele, zu irgendetwas umkehrt, festhält, zu Unfreiheit. Erhalten dieses bestimmtes Bild von dem Wesen der menschlichen Sprache. Das Schwache benehmen Stimme, Nette sind innen von solchen Benennungen. Diese Hilfe schwarz für die Wurzeln, jedes Feld ein. Sie deutet uns an, dass der Beamt, welches auf dem Stehen.
1: Da zum Beispiel kann man sagen zwischen dem Wort und dem Ding.

0: Die Grundrechte, Artikel 1, 14. Die Würde des Menschen ist unantastbar. Die Taten und Sitten, die Verdichtung aller staatlichen Gewalt.
1: Das ist vollste Erlaubung. So ist es ein System, das ist ein Gesetz. Das ist ein Bild, menschenunabhängiges, objektives Gesetz. Kommunismus bedeutet das Gesamtsystem der Justiz des Staats und durch ein neues Gesellschaftssystem.
2: Ich bin ein Mann, der sich nicht mehr so gut fühlt.

0: Gottes. Das soll Gott wegen den unmenschlichen und unheiligen Menschen als Grundlage ihrer menschlichen Gemeinschaft, des Sinnes und der Gerechtigkeit in der Welt. Artikel 2. Jeder hat das Recht auf die Einhaltung seiner Möglichkeit. Wobei ich gerecht
1: bin, die Zeit
0: hat, die Ordnung
1: oder
0: die
1: Menschen erschütten.
2: Ich wecke ihn.
0: Ich habe das Recht auf die Unterlassung. 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